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0: Glückskunde in Dietenheim sucht zwei Mitarbeiter für Ticketschalter und Museumsshop. 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Weitergedacht. Eine einheimische Frau sucht für circa 3 Stunden täglich eine Anstellung als Reinigungskraft in Bruneck. Wenn Sie was anbieten können, dann bitte 349 660 29 78.
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1: Guten Morgen, Sonntag. Und da werden sich viele Zuhörerinnen freuen. Dieser Sonntag eignet sich gut für sanfte Körperpflege. Ein Fußbad, eine pflegende Creme oder etwas Ruhe tun heute besonders gut. Und auch ein langsamer Spaziergang hilft dabei, den Kopf frei zu bekommen.
0: Der Mond ist seit jeher unser himmlischer Begleiter mit großem Einfluss auf unser Leben, Gesundheit, Ernährung, Körperpflege, Haushalt und Garten. Besser leben nach dem Mondkalender.

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1: Tödlicher Kletterunfall in Gröden, bekannter Politologe Atz gestorben. Schweiz bei Rave-Party fallen Schüsse. Und es wird wieder herrlich sonnig. Ich bin Wunde Bichler, guten Morgen.
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1: Bei dem tragischen Kletterunfall in Gröden gestern Nachmittag ist der bekannte Bozner Politologe Hermann Atz ums Leben gekommen. Der 73-Jährige war mit einem Seilpartner am dritten Sellerturm unterwegs in der sogenannten Diletta-Route. Atz war vorausgeklettert und dürfte den Halt verloren haben. Daraufhin ist er rund 20 Meter abgestürzt. Sein Begleiter hat sofort den Notruf abgesetzt, aber für Atz kam jede Hilfe zu spät. Er verstarb noch an der Unfallstelle. Rettungskräfte konnten nur mehr seinen Tod feststellen. Hermann Atz war weit unbekannter Meinungsforscher und Politologe. Er hat vor über 30 Jahren das Institut Apollis mitgegründet. Zu einem Brand sind am Abend die Freiwilligen Feuerwehren von Klausen, Lain und Umgebung ausgerückt. Das Feuer ist gegen 20 Uhr in einer Wohnung beim Bahnhof ausgebrochen. Ein Elektroroller war in Brand geraten. Die Bewohner konnten das Feuer selbst unter Kontrolle bringen. Die Feuerwehr hat den Elektroroller daraufhin ins Freie gebracht und gekühlt. In der Wohnung ist starker Rauch entstanden. Verletzt wurde niemand. In Norwegen sind nach dem Tod von König Harald heute Gedenkgottesdienste geplant. Der König ist vorgestern im Alter von 89 Jahren gestorben. Und gestern Abend hat sein Sohn seine erste Rede als neuer König gehalten. Håkon hat mit berührenden Worten an seinen Vater erinnert. Julia Weschenbach hat die Rede mitverfolgt.
3: Viele Norweger dürften während der Rede Tränen in den Augen gehabt haben. Warm und gefühlvoll erzählt der neue Monarch von seinem gerade erst gestorbenen Vater. König Harald habe die Menschen zum Lachen gebracht, sei ein guter Zuhörer gewesen und habe es immer geschafft, dass alle sich wohlfühlen. Als Håkon seiner Mutter Königin Sonja zum Hochzeitstag gratuliert, den sie am Tag nach Haralds Tod allein begehen musste, bricht ihm kurz die Stimme weg. Auf den neuen König wartet nun eine große Aufgabe.
1: In der Schweiz sind in der Nacht bei einer Veranstaltung Schüsse gefallen, und zwar im Kanton Aargau. Es gibt mehrere Verletzte. Ob auch Tote darunter sind, das ist noch nicht klar. Auch ist noch unklar, wer die Schüsse abgegeben hat. Die Polizei ist mit einem Großaufgebot im Einsatz. Ersten Informationen zufolge sind die Schüsse gegen 3 Uhr am Rande einer Rave-Party auf einer Pferderennbahn abgefeuert worden. Zuerst hatten die Bewohner die Besucher die Knallerei für ein Feuerwerk gehalten, weil sie Funken gesehen hatten. Und der Hochnebel verzieht sich, es wird schön sonnig. Gleich hören Sie mehr zum Wetter.
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1: Das wird wieder ein schöner und sonniger Sommertag in Südtirol. Noch halten sich ein paar Hochnebel, die sich bald auflösen und überall der Sonne Platz machen. Und die hat heute wieder viel Zeit, um aufzuwärmen. Auf 26 bis 31 Grad klettern die Werte bis zum Nachmittag. Der Start in den Sonntag ist frischer. In Bozen und Meran hat es 18 Grad, in Brixen 16, in Bruneck 15 und in Schlander 17 Grad. Am Nachmittag bilden sich über den Bergen ein paar dickere Quellwolken. Regnen wird es kaum.
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6: Einen schönen Sonntagmorgen aus der Landesverkehrsmeldezentrale. Es begrüßt Sie Karin Unterhofer. Von der Brenner Autobahn und von Südtirols Hauptdurchzugsstraßen liegen uns momentan keine Störungsmeldungen vor. Wegen des Ötztaler Radmarathons kommt es auch in Südtirol zu Behinderungen und Sperren, und zwar im Abschnitt Brenner-Sterzing von 9.45 Uhr bis 14 Uhr, Sterzing-Jaufenpass von 9.30 Uhr bis 14.45 Uhr, Jaufenpass St. Leonhard von 9 bis 15.30 Uhr, St. Leonhard-Moos nur in Richtung Dimmelsjoch von 11.30 Uhr bis 16 Uhr und Moos-Dimmelsjoch nur in Fahrtrichtung Dimmelsjoch von 11.45 Uhr bis 19.30 Uhr. Die Landesstraße Breitdeben ist nur in Fahrtrichtung St. Leonhard von 11.30 Uhr bis 16 Uhr gesperrt. Gute Fahrt!
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1: Guten Morgen Sonntag, und da werden sich viele Zuhörerinnen freuen. Dieser Sonntag eignet sich gut für sanfte Körperpflege. Ein Fußbad, eine pflegende Creme oder etwas Ruhe tun heute besonders gut. Und auch ein langsamer Spaziergang hilft dabei, den Kopf frei zu bekommen.
0: Der Mond ist seit jeher unser himmlischer Begleiter mit großem Einfluss auf unser Leben, Gesundheit, Ernährung, Körperpflege, Haushalt und Garten. Besser leben nach dem Mondkalender.

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1: Bekannter Politologe Atz bei Kletterunfall gestorben. Euregio Jungforscherpreis vergeben, junge Talente ausgezeichnet. Und es ist schön sonnig. Ich bin Gunde Bichler. Guten Morgen.
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1: Große Trauer herrscht nach dem Tod des bekannten Politologen Hermann Atz. Der 73-Jährige ist gestern bei einem Kletterunfall in Gröden ums Leben gekommen. Atz war mit einem Kletterpartner im dritten Sellerturm auf der sogenannten Diletta-Route unterwegs. Er ist vorausgeklettert und dürfte den Halt verloren haben. Daraufhin ist er rund 20 Meter abgestürzt. Sein Begleiter hat sofort den Notruf abgesetzt, aber für Atz kam jede Hilfe zu spät. Er verstarb noch an der Unfallstelle. Atz war weit unbekannter Meinungsforscher und Politologe. Er hat vor über 30 Jahren das Institut Apollis mitbegründet. Beim Forum Alpbach in Tirol sind jetzt die besten Jungforscherinnen und Forscher der Euregio ausgezeichnet worden. Philipp Jaufenthaler von der Uni Innsbruck und Moritz Ploner von der Uni Bozen haben den Preis heuer erhalten. Jaufenthaler für seine Arbeit zur Vermarktung des Familienunternehmens, Ploner für seine Arbeit zu tragbaren Schweißsensoren zur Gesundheitsüberwachung. Mit dem Euregio Jungforscherpreis wird nicht nur Leistung anerkannt, sagt Landeshauptmann Arno Kompatscher.
3: Es ist auch eine Plattform, die zeigt, dass in unserer Region Innovation stattfindet, dass Forschung zu konkreten Ergebnissen führt und das bringt uns als Gesellschaft insgesamt weiter. Und diese großen Herausforderungen werden wir nur durch Innovationen bewältigen können.
1: Heuer hat es einen neuen Rekord gegeben. Es sind 105 Forschungsarbeiten eingereicht worden. Rasch gelöscht werden konnte am Abend ein Feuer in Klausen. In einer Wohnung in der Nähe des Bahnhofs ist gegen 20 Uhr ein Elektroroller in Brand geraten. Die Bewohner konnten die Flammen selbst löschen. Die Freiwilligen Feuerwehren Klausen und Laien haben den Roller ins Freie gebracht und gekühlt. In der Wohnung ist starker Rauch entstanden. Verletzt wurde niemand. In der Schweiz sind in der Nacht bei einer Rave-Party im Kanton Aargau Schüsse gefallen. Es gibt mehrere Verletzte. Ob auch Tote darunter sind, das ist noch nicht klar. Auch ist noch unklar, wer die Schüsse abgegeben hat. Die Polizei ist mit einem Großaufgebot im Einsatz. Ersten Informationen zufolge sind die Schüsse gegen 3 Uhr am Rande der Party auf einer Pferderennbahn abgefeuert worden. Und die letzten Hochnebelreste verziehen sich auch noch. Es ist herrlich sonnig. Gleich hören Sie mehr zum Sonntagswetter.
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1: Prachtwetter verspricht dieser Sonntag in Südtirol. Die Hochnebel haben sich großteils schon aufgelöst. Nur über dem Hochbustertal und Gardertal halten sich letzte Reste. Sie verschwinden auch noch. Und dann hat die Sonne überall freie Bahn. Erst am Nachmittag tauchen ein paar dickere Quellwolken auf. Sie bleiben harmlos. Ideales Ausflugswetter also. Die Sonne wärmt wieder kräftig auf. 26 bis 31 Grad werden es heute noch. Aktuell hat es 20 Grad in Kaltern, 17 in Gargazon und Klausen, 14 Grad in Toblach und 15 in St. Walburg.
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8: Einen schönen Sonntagmorgen aus der Landesverkehrsmeldezentrale. Es begrüßt Sie Karin Unterhofer. Von der Brennerautobahn und von Südtirols Hauptdurchzugsstraßen liegen uns momentan keine Störungsmeldungen vor. Wegen des Ötztaler Radmarathons kommt es auch in Südtirol zu Behinderungen und Sperren, und zwar im Abschnitt Brenner-Sterzing von 9.45 Uhr bis 14 Uhr, Sterzing-Jaufenpass von 9.30 Uhr bis 14.45 Uhr, Jaufenpass St. Leonhard von 9 bis 15.30 Uhr, St. Leonhard-Moos nur in Richtung Dimmelsjoch von 11.30 Uhr bis 16 Uhr und Moos-Dimmelsjoch nur in Fahrtrichtung Dimmelsjoch von 11.45 Uhr bis 19.30 Uhr. Die Landesstraße Breitdeben ist nur in Fahrtrichtung St. Leonhard von 11.30 Uhr bis 16 Uhr gesperrt. Gute Fahrt!

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1: Meinungsforscher Hermann Atz bei Kletterunfall gestorben. Jungforscher mit Euregia-Preis ausgezeichnet. Und es ist traumhaft sonnig. Ich bin Gunde Bichler. Schönen Sonntagvormittag.
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1: Große Trauer herrscht nach dem tödlichen Kletterunfall gestern in Gröden. Bei dem Unfall ist der bekannte Bozner Politologe und Meinungsforscher Hermann Atz ums Leben gekommen. Der 73-Jährige war mit einem Kletterpartner aus England am dritten Sellerturm unterwegs in der Diletta-Route. Atz ist vorangeklettert, der dürfte den Halt verloren haben und ist daraufhin rund 20 Meter abgestürzt. Für ihn kam jede Hilfe zu spät. Hermann Atz hat vor 30 Jahren das Meinungsforschungsinstitut Apollis mitgegründet. Er war prägende Stimme, wenn es um politische Entwicklungen ging, Wahlen und Gesellschaftsfragen, auch bei uns im Südtirol-Journal. Für ihre innovativen Projekte sind beim Forum Alpbach in Tirol mehrere Jungforscherinnen und Forscher ausgezeichnet worden. Gewonnen haben heuer Philipp Jaufenthaler von der Uni Innsbruck und Moritz Blohner von der Uni Bozen. Zum ersten Mal wurden pro Preis 2 Auszeichnungen vergeben. Heuer hat es einen neuen Rekord gegeben. 105 Arbeiten sind in den verschiedenen Kategorien eingereicht worden. Das zeige, welche Leistung junge Talente jeden Tag bringen, sagt Ulrike Tappeiner. Sie ist Vorsitzende der Jury und Leiterin des Instituts für Alpine Umwelt von Eurag Research.
3: Sie sind sehr engagiert, sie sind kritisch und innovativ. Und sie sind einfach, sie marschieren auch in dem Sinn weiter. Forschung bedeutet immer, dass es auch Rückschläge gibt. Aber all diese Finalistinnen und Finalisten, aber auch die Einreichungen selber zeigen, dass die jungen Leute sehr wohl Kraft haben und diese Kraft eben auch für ihre Forschungen einsetzen.
1: Die Siegerprojekte erhalten jeweils 4.500 Euro. In der Nacht ist die Bozner Berufsfeuerwehr zu einem Verkehrsunfall in die Drususstraße gerufen worden. Bei der Kreuzung mit der Trienstraße hat sich ein Auto überschlagen. Es hatte zuvor ein anderes Auto gestreift. Im Wagen saßen 2 junge Südroller Mitte 20. Sie wurden bei dem Unfall leicht verletzt. Die Sanitäter des Weißen Kreuzes haben sie erst versorgt und ins Bozner Krankenhaus gebracht. Die Feuerwehr hat die Unfallstelle geräumt. Wir schauen in die Schweiz. Dort sind in der Nacht am Rande einer Rave-Party Schüsse gefallen. Ein Mensch ist getötet und 5 weitere sind zum Teil schwer verletzt worden. Das teilt die Polizei im Kanton Aargau mit. Die Schüsse sind gegen 3 Uhr bei der Party auf einer Pferderennbahn in Aarau gefallen. Dort haben rund 3.500 Menschen zusammen gefeiert. Zu den Hintergründen der Bluttat ist noch nichts bekannt.
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1: Postkartenwetter haben wir heute in Südtirol. Die Sonne scheint, letzte Hochnebelreste lösen sich auch noch auf und dann hat überall die Sonne das Sagen. Sie wärmt wieder kräftig auf, bis zu 31 Grad werden es heute noch. Schön langsam steigen die Werte an. In Auer und Laas messen wir 19 Grad, in Sarntein 17, in Sechsten 16 und in Wolkenstein 14 Grad. Am Nachmittag bilden sich über den Bergen dickere Quellwolken, regnen dürfte es nicht.
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5: Aus der Landesverkehrsmeldezentrale begrüßt Sie Karin Unterhofer. Auf der Brenner Autobahn gibt es in Fahrtrichtung Süden zwischen Brixen und San Michele Kolonnenverkehr wegen Überlastung. Wegen des Ötztaler Radmarathons kommt es zu Behinderungen und Sperren im Abschnitt Brenner Sterzing bis 14 Uhr, Sterzing Jaufenpass bis 14.45 Uhr, Jaufenpass St. Leonhard bis 15.30 Uhr, St. Leonhard Moos nur in Fahrtrichtung Dimmelsjoch von 11.30 Uhr bis 16 Uhr und Moos Dimmelsjoch nur in Fahrtrichtung Dimmelsjoch von 11.45 Uhr bis 19.30 Uhr. Die Landesstraße Breitdeben ist nur in Richtung St. Leonhard von 11 bis 16 Uhr für den Verkehr gesperrt. Allen, die unterwegs sind, gute Fahrt!

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2: Und Ende August. Sie hören heute und jetzt die 15. Ausgabe unserer Top 3 nach 3. Am Mikrofon der Roland. Freue mich sehr, dass Sie mit dabei sind in den knappen eineinhalb Stunden. Und ja, wir legen auch gleich los.
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2: Und wir starten in der heutigen Ausgabe mit ganz viel Südtirol, denn in die Alpenfrieden, da steckt richtig viel Südtiroler Musikgeschichte dahinter. Ihre Wurzeln, die liegen in Meranzen, wo einst die Alpenfriedenburm gegründet worden. Und Du Rose aus Südtirol ist die Fortsetzung von Der Rose aus Südtirol, eine Aufnahme mit Elmar Oberlechner und Dotti, einem ehemaligen Alpenfriedenburm. Und das klingt richtig, aber so richtig, richtig gut. Sie hören jetzt Südtiroler Musikgeschichte.

tolle Musik, kann man nichts sagen, gell? Das ist die Alpenfrieden. Geht weiter. Und bei den Festbänklern darf es diesmal tatsächlich eine Nummer kleiner sein. Zumindest dem Titel nach. Kleines Lied ist nämlich keine typische Partynummer, sondern eine Liebeserklärung an die Menschen, die unseren Alltag schöner machen und denen man viel zu selten einfach mal Danke sagt. Und das von 5 Schweizern, die sonst eher für Bläser, Bass und ordentlich Stimmung bekannt sind. Also diesmal weniger Eskalation, dafür ein bisschen mehr Herz. Die Festbänkler mit Kleines Lied.

Eben gehört, die zweite Neuvorstellung in unserer Hitparade, die Fischbänkler. Und von der zweiten zur dritten und bei der Mountain Crew geht's diesmal raus aus den Bergen und direkt nach Amsterdam. Der Titel, der ist Ende Juli erschienen und passt auch perfekt zu dem neuen Album Lederhosenbur, das denn am letzten Wochenende veröffentlicht wurde. Ja, und ruhig wird es bei den 5 Oberösterreichern sowieso selten. Mehr als 100 Live-Auftritte im Jahr stehen bei ihnen mittlerweile auf dem Programm. Das ist schon was, gell? Da wundert es eigentlich nicht, wenn die nächste Reise auch musikalisch nach Amsterdam führt.

0: kommt aus Amsterdam.
1: So, und es geht weiter mit ihr, mit Marie Reim. Bei ihr läuft es derzeit privat und beruflich, also richtig gut und ziemlich eng beisammen. Ihr Partner Raphael Wolf ist inzwischen auch ihr Manager. Und gemeinsam leben sie in Düsseldorf, wo sich Marie sogar ein eigenes Tonstudio eingerichtet hat. Und genau dort dürfte auch weiterhin viel neue Musik entstehen, so wie jetzt. Ihre neue heißt Auf allen Sprachen Te Quiero. Und den Titel hatte Marie komplett selber geschrieben. Und ja, als Tochter von Matthias Reim und Michelle hat sie das Talent wohl geerbt. Aber hören Sie selber.

Tja, und aller guten Dinge sind nicht drei, sondern im heutigen Fall fünf, denn fünf Neuvorstellungen und wir bleiben bei den Zahlen. Drei Südtiroler und eine italienische Nacht. Graziano hat sich für Una Notte Italiana, Arno und Florian von Sunrise an die Seite geholt. Ja, und interessant, auf Grazianos aktuellen Album gibt's das Lied sogar zweimal, also einmal gemeinsam mit Sunrise und einmal als Solo-Version. Für die neue Single war dann aber offenbar klar, zu dritt macht die italienische Nacht noch ein bisschen mehr Spaß und hoffentlich auch dreimal so erfolgreich. Toi, toi, toi.

Ja, eben nochmal gehört, Ramona Martinez, und du weißt genau, letztens auf der 17, diesmal leider nicht mehr in der Wertung. Und von ihr zu Kerstin Ott, und bei ihr gibt's auch abseits der erfolgreichen Musik Grund zum Feiern. Ja, seit mittlerweile 3 Jahren lebt sie denn ohne Alkohol und Zigaretten und vegan.

Dass das nicht immer leicht ist, hat sie ihren Fans zuletzt aber sehr offen erzählt. Aber da muss man durch. Man muss auch mal lernen, Nein zu sagen. Und da sind wir schon bei ihrer aktuellen Single, die heißt

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Ja, Künstler raus zu begleiten aus der Hitparade ist nie ganz schön, vor allem dann nicht, wenn er ein richtiger Südtiroler ist. Wie eben gehört, Alexander Rier und die Schmetterlinge sind zurück. Letztens auf der 10 und diesmal nicht mehr in der Wertung. Und wir kommen zum wohl derzeit bekanntesten Dreigesang Österreichs, die Holerstauden. Drei Frauen mit Superstimmen und alle unterschiedlich. Und offenbar passt das aber genau zusammen, was auf den ersten Blick gar nicht zusammenpassen kann. Die drei beschreiben sich nämlich selber als Mischung aus Vegetarierin und Fleischesserin, ruhig und Rampensau, strukturiert und chaotisch. Ja, vielleicht funktioniert gerade deshalb ihr dreistimmiger Gesang so gut und auch musikalisch tut sich was. Ein neues Album ist nämlich bereits in Arbeit.

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1: Tja, und die 15 heute für Melissa Naschenweng mit Hormat in mir. Und das passt super zusammen, denn aufgewachsen ist sie ja im Kärntner Lessachtal, also umgeben von Berg und Tal, von Fuchs und Hase. Und auch wenn sie überall und viel unterwegs ist, ihre Heimat, die hat sie noch nie vergessen.

Von Österreich und Melissa in die Schweiz zu Leonard. Seit Jahrzehnten dabei, kennt er das Mikrofon nicht nur als Sänger, na, er moderiert nämlich regelmäßig im Tagesprogramm der SRF Musikwelle, also Moderator und Schlagerstar in einem.

Ihr hat ein bisschen was verloren in der letzten Ausgabe auf der 7, diesmal auf der 12 zu finden. Melanie Bayer und ihr Sommerfeuerwerk. Von der 12 zur 11 und heute auch dabei die Rodensteiner. Und bei denen läuft es mit Ciao, Ciao, Amore. War derzeit richtig gut. Und ein Wiedersehen mit den beiden gibt's heuer auch, sogar bei uns hier in Südtirol. Laut unseren Informationen stehen Markus und Flori in Nörders Musikantenstadion Marling am 24. Oktober auf der Bühne. Ja, und bis dahin darf noch ein bisschen Sommer bleiben mit Ciao Amore.

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1: Forum Alpbach, junge Forscher erhalten Auszeichnungen. Island, knappes Nein für Beitrittsverhandlungen mit der EU. Und es ist herrlich sonnig. Ich bin Gunde Bichler. Schönen Vormittag.
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1: In Tirol im Bergdorf Alpbach läuft zurzeit das traditionelle Forum Alpbach. Die Konferenz findet jedes Jahr statt. Es ist eine Plattform für Wissenschaft, Politik, Gesellschaft und Kultur. Und es werden Preise vergeben. Es sind die innovativsten Unternehmer in der Euregio ausgezeichnet worden, also in Südtirol, Tirol und Trentino. Und die besten Jungforscherinnen und Forscher in den Kategorien Wirtschaft und Naturwissenschaften. Ein Preisträger ist Moritz Plohner von der Freien Universität Bozen. Er forscht im medizinischen Bereich.
3: Ich forsche im Bereich tragbare Biosensorik, wo ich einen Nachweis von verschiedenen Bioindikatoren, von verschiedenen Biomarkern im Schweiß ermögliche und dementsprechend nicht mehr Blutanalyse notwendig ist.
1: Heute findet beim Forum Alpbach der traditionelle Tiroltag statt. Um Betriebsnachfolge, um Verantwortung übernehmen und loslassen ging es beim traditionellen Sommerempfang der Frauen im Handwerk. Das Treffen fand gestern am Lacherhof in Bozen statt. Dabei ging es um die Frage, wie sich Bewährtes erhalten und Neues geschaffen werden kann. Im Handwerk in Südtirol gibt es zurzeit über 2300 Unternehmen in Frauenhand. In Island haben die Menschen in einem Referendum darüber abgestimmt, ob es neue Beitrittsverhandlungen mit der EU geben soll. Die ganze Nacht hindurch wurden die Stimmen ausgezählt. Jetzt zeichnet sich ab, dass die Gegner knapp vorne liegen mit etwa 52%. Schon vor 17 Jahren wurden Verhandlungen aufgenommen, sie sind dann wieder abgebrochen worden. Die Gegner befürchten, dass Island seine Eigenständigkeit verlieren könnte und die Kontrolle durch die EU größer würde. Die Befürworter sagen dagegen, eine Mitgliedschaft in der EU würde die hohen Zinsen senken und mehr Sicherheit bieten, gerade im Hinblick auf den Ukraine-Krieg. Wir schauen nach Nepal. Dort suchen Retter nach der Sturzflut im Himalaya weiterhin fieberhaft nach Überlebenden. Noch immer gelten rund 3000 Menschen als vermisst. Darunter sind hunderte Ausländer. Die Zahl der Toten steigt unterdessen immer weiter an. Mittlerweile werden 750 Opfer gezählt. Der Katastrophenschutz warnt unterdessen vor einer möglichen weiteren Sturzflut. Ein Fluss hat sich durch den Gletscherabbruch aufgestaut. Er könnte über die Ufer treten. Das Grenzgebiet zwischen Nepal und Tibet ist Ausgangspunkt für Pilgerreisen zum heiligen Berg Kailash und dort ist jetzt Hochsaison. Und genießen Sie den traumhaften Sonnenschein. Gleich gibt's die weiteren Aussichten.
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1: Vom Brenner bis Salurn, vom Reschen bis nach Winnebach gibt's heute viel Sonnenschein. Letzte Wolkenreste über den Bergen stören kaum. Die Sonne hat viel Zeit, um aufzuwärmen. Erst am Nachmittag tauchen einige dickere Quellwolken auf. Regen oder Gewitter erwarten wir heute nicht. Von Stunde zu Stunde steigen die Temperaturen jetzt an. 18 Grad messen wir in Corvara, 20 in Franzensweste und Marienberg, 19 in Pflersch und Sand in Taufers. Auf 26 bis 31 Grad klettern die Werte heute noch.
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10: Karin Unterhofer aus der Landesverkehrsmeldezentrale. Kolonnenverkehr und Stau wegen Überlastung gibt es auf der Brennerautobahn in Fahrtrichtung Süden zwischen Brixen und Affi und in Fahrtrichtung Norden zwischen Affi und Rovereto Nord und auf der Finchgauer Stadtstraße in Richtung Reschen zwischen Algund und Döll und zwischen Laas und Spondinig. Wegen des Ötztaler Radmarathons kommt es zu Behinderungen und Sperren im Abschnitt Brenner-Sterzing bis 14 Uhr, Sterzing-Jaufenpass bis 14.45 Uhr 20. Jaufenpass St. Leonhard bis 15.30 Uhr. St. Leonhard Moos nur in Fahrtrichtung Dimmelsjoch von 11.30 Uhr bis 16 Uhr. Und Moos Dimmelsjoch nur in Fahrtrichtung Dimmelsjoch von 11.45 Uhr bis 19.30 Uhr. Die Landesstraße Breitdeben ist nur in Fahrtrichtung St. Leonhard von 11.30 Uhr bis 16 Uhr gesperrt. Allen, die unterwegs sind, gute Fahrt.
8: Erinnern Sie sich noch?
11: An Joe Dassy en Champs-Élysées. Also ein Lied, das heute jeder kennt. Vielleicht nicht vom Namen, aber spätestens dann, wenn Sie die ersten Takte hören werden, dann werden Sie sagen, aha, natürlich, kenne ich. In den deutschen Charts reichte es am 8. Januar 1970 zwar nur bis auf Platz 31. Dafür ist der Titel längst zu einem echten Klassiker geworden. Und manchmal sagt die Chartplatzierung eben nicht alles aus.

0: Nach wie vor eine richtig gute Nummer, auch wenn er ordentlich damit verloren hat. Letztens auf der 2, diesmal auf der 10 zu finden. Wolfgang Petri und Sommer in der Stadt. Tja, und der Wolfgang Ambros, der schaut diesmal auf die Sonnenseiten vom Leben. Und das Lied kennen viele eigentlich schon seit 1979. Dahinter steckt nämlich die Monty Python-Klassiker Always Look on the Bright Side of Life. Roland Vogel von den Wordmaster hat daraus eine wienerische Version gemacht, schwarzen Humor inklusive. Bei den Ambros-Konzerten wird das Lied schon seit vielen Jahren gesungen und gepfiffen. Für die Studioaufnahme musste aber erst Monty Python-Autor Eric Idle sein Okay geben, hat er dann auch getan. Und somit gibt's nach 14 Jahren tatsächlich wieder eine neue Single von Wolfgang Ambros.
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Eben gehört die aktuelle 9 und es geht weiter in unserer Hitparade mit Ramon Rosselli. Der singt übers Küssen und interessant dabei, bei ihm hält eine Liebe schon deutlich länger als so mancher Schlagerhit. Seit 12 Jahren ist er mit seiner Lorena zusammen. Beide stammen aus Zirkusfamilien und lernten sich auch genau dort kennen, im Umfeld der Manege. Und Ramon hält sein Privatleben eigentlich lieber aus der Öffentlichkeit heraus, sagt aber über Lorena ganz klar, eine bessere Frau an seiner Seite könne er sich nicht vorstellen.

dass Ramon Rosselli, der nur eine küsst, wie gehört, seine Lorena. Und wissen Sie, das macht ihn noch sympathischer. Trotz vieler Erfolge und großer Bühnen ist Ramon seiner Zirkuswelt treu geblieben und lebt weiterhin im Wohnwagen. Also seine Familie steht für ihn nach wie vor ganz, ganz oben. Schön so.

Leider bereits schon Ende August. Aber auch jetzt im Spätsommer geht sich mit Bruno Ferrara ein ordentliches Sommergefühl aus. Er bringt nämlich mit Weil du die Sonne bist wieder ordentlich Italien mit hinein, und zwar nicht nur musikalisch. Im Lied, das singt der gebürtige Neapolitaner teilweise auf Italienisch und sogar in neapolitanischen Dialekt, und an der Musik hat Bruno

selber mitgeschrieben. Beim Text indes war unter anderem Wolfgang Hofer dabei, ein Mann, der auch zahlreiche große Lieder für Udo Jürgens geschrieben hat. Also beste Voraussetzungen für einen Hit.

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1: Und hier darf ich das Mikrofon an Kollege Werner Gärtner übergeben. Bitte schön.
2: Musik aus dem Bustertal auf Platz 20. Elmar Oberlechner und Du Rose aus Südtirol. Auch die Feschbänkler sind mit dabei. Kleines Lied, Platz 19.
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2: Auf der 18 die Mountain Crew und Amsterdam.
4: Sie kommt aus Amsterdam.
2: Die Tochter von Matthias Reim und Michelle, Marie Reim auf allen Sprachen, Platz 17.
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2: Auf Platz 16 die Jungs von Sunrise und Graziano, Una Notte Italiana.
6: Una Notte Italiana, so schön und so wunderbar.
2: Immer noch dabei, Melissa Naschenweng auf Platz 15 mit Hormat in mir. Ein sympathischer Schweizer, Leonard, und ein letzter Blick, die 14.
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2: Platz 13 geht diesmal an Monika Martin. Glaubst du an die Liebe?
8: Glaubst du an Liebe?
2: Eine weitere Powerfrau auf der 12, Melanie Bayer, Sommerfeuerwerk. Die Rodensteiner, Ciao, Ciao, Amore, Platz 11.
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2: Das Original vor 50 Jahren aufgenommen und die neue Version von Sommer in der Stadt von Wolfgang Petri auf der 10.
10: Sommer in der Stadt.
2: Wolfgang Ambros und die Wordmaster, die Sonnenseiten vom Leben, Platz 9. Auf der 8 Ramon Roselli, Küss mich.
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2: Francine Jordi auf der 7, Nur eine Sommernacht.
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2: Ein Geschwisterpaar auf der 6, Sigrid und Marina, Wenn ich deinen Herzschlag spür.
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2: Platz 5 geht an Bruno Ferrara, Weil du die Sonne bist.
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2: Knapp am Podest vorbei, auf der 4, Semino Rossi, Wahnsinn oder Liebe.
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1: Das ist also der schnelle Durchlauf für diese Ausgabe, die 15. im laufenden Jahr 26. Vielen Dank an Kollege Werner und jetzt wird's richtig spannend.
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1: Die 3 alleine, die wäre zu wenig. Es gibt jetzt was ganz Seltenes und Besonderes.
16: Achtung!
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1: Und hier freue ich mich sehr für Lessa, der sympathischen und sehr bescheidenen

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Also muss man wirklich sagen, besser könnte der Titel gar nicht passen. Die Nukes singen nämlich in ihrer neuen Single von der 1 und landen damit in dieser Ausgabe tatsächlich auf der 1. Friedel Bürcher erzählt darin von einem Mann, der im Leben einiges mehr falsch gemacht hat, bei einer Sache aber ganz sicher ist. Die Frau an seiner Seite zu lieben, war goldrichtig. Und damit heißt es diesmal ganz passend 1 auf der 1. Die Nukes sind unsere neue Nummer 1.

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2: Sie haben es gehört, die neuen Schlagerkönige sind gekrönt. Nochmal Glückwunsch an die Nokis und ja, damit ist meine Arbeit schon wieder getan. Dankeschön fürs mit reinhören und wie immer an der Stelle, ich wünsche Ihnen im Namen des Teams ein schönes restliches Wochenende. Erholen Sie sich gut. Bis Montag.

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1: Forum Alpbach, junge Forscher erhalten Auszeichnungen. Island, knappes Nein für Beitrittsverhandlungen mit der EU. Und es ist herrlich sonnig. Ich bin Gunde Bichler. Schönen Vormittag.
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1: In Tirol im Bergdorf Alpbach läuft zurzeit das traditionelle Forum Alpbach. Die Konferenz findet jedes Jahr statt. Es ist eine Plattform für Wissenschaft, Politik, Gesellschaft und Kultur. Und es werden Preise vergeben. Es sind die innovativsten Unternehmer in der Euregio ausgezeichnet worden, also in Südtirol, Tirol und Trentino. Und die besten Jungforscherinnen und Forscher in den Kategorien Wirtschaft und Naturwissenschaften. Ein Preisträger ist Moritz Plohner von der Freien Universität Bozen. Er forscht im medizinischen Bereich.
3: Ich forsche im Bereich tragbare Biosensorik, wo ich einen Nachweis von verschiedenen Bioindikatoren, von verschiedenen Biomarkern im Schweiß ermögliche und dementsprechend nicht mehr Blutanalyse notwendig ist.
1: Heute findet beim Forum Alpbach der traditionelle Tiroltag statt. Um Betriebsnachfolge, um Verantwortung übernehmen und loslassen ging es beim traditionellen Sommerempfang der Frauen im Handwerk. Das Treffen fand gestern am Lacherhof in Bozen statt. Dabei ging es um die Frage, wie sich Bewährtes erhalten und Neues geschaffen werden kann. Im Handwerk in Südtirol gibt es zurzeit über 2300 Unternehmen in Frauenhand. In Island haben die Menschen in einem Referendum darüber abgestimmt, ob es neue Beitrittsverhandlungen mit der EU geben soll. Die ganze Nacht hindurch wurden die Stimmen ausgezählt. Jetzt zeichnet sich ab, dass die Gegner knapp vorne liegen mit etwa 52%. Schon vor 17 Jahren wurden Verhandlungen aufgenommen, sie sind dann wieder abgebrochen worden. Die Gegner befürchten, dass Island seine Eigenständigkeit verlieren könnte und die Kontrolle durch die EU größer würde. Die Befürworter sagen dagegen, eine Mitgliedschaft in der EU würde die hohen Zinsen senken und mehr Sicherheit bieten, gerade im Hinblick auf den Ukraine-Krieg. Wir schauen nach Nepal. Dort suchen Retter nach der Sturzflut im Himalaya weiterhin fieberhaft nach Überlebenden. Noch immer gelten rund 3000 Menschen als vermisst. Darunter sind hunderte Ausländer. Die Zahl der Toten steigt unterdessen immer weiter an. Mittlerweile werden 750 Opfer gezählt. Der Katastrophenschutz warnt unterdessen vor einer möglichen weiteren Sturzflut. Ein Fluss hat sich durch den Gletscherabbruch aufgestaut. Er könnte über die Ufer treten. Das Grenzgebiet zwischen Nepal und Tibet ist Ausgangspunkt für Pilgerreisen zum heiligen Berg Kailash und dort ist jetzt Hochsaison. Und genießen Sie den traumhaften Sonnenschein. Gleich gibt's die weiteren Aussichten.
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1: Vom Brenner bis Salurn, vom Reschen bis nach Winnebach gibt's heute viel Sonnenschein. Letzte Wolkenreste über den Bergen stören kaum. Die Sonne hat viel Zeit, um aufzuwärmen. Erst am Nachmittag tauchen einige dickere Quellwolken auf. Regen oder Gewitter erwarten wir heute nicht. Von Stunde zu Stunde steigen die Temperaturen jetzt an. 18 Grad messen wir in Corvara, 20 in Franzensweste und Marienberg, 19 in Pflersch und Sand in Taufers. Auf 26 bis 31 Grad klettern die Werte heute noch.
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10: Karin Unterhofer aus der Landesverkehrsmeldezentrale. Kolonnenverkehr und Stau wegen Überlastung gibt es auf der Brenner Autobahn in Fahrtrichtung Süden zwischen Brenner und Sterzing und zwischen Brixen und Affi, in Fahrtrichtung Norden zwischen Affi und Trient Nord und zwischen Brixen und dem Brenner, auf der Brenner Stadtstraße in Richtung Norden zwischen Mauls und Sterzing und auf der Finchgauer Stadtstraße in Richtung Reschen zwischen Algund und Döll und zwischen Laas und Spondinig. Wegen des Ötztaler Radmarathons kommt kommt es zu Behinderungen und Sperren. Zwischen Brenner und Sterzing noch bis 14 Uhr. Zwischen Sterzing und dem Jaufenpass bis 14.45 Uhr. Zwischen dem Jaufenpass und St. Leonhard bis 15.30 Uhr. Zwischen St. Leonhard und Moos nur in Fahrtrichtung Dümmelsjoch bis 16 Uhr. Und zwischen Moos und Dümmelsjoch nur in Fahrtrichtung Dümmelsjoch bis 19.30 Uhr. Die Landesstraße Breitem ist nur in Fahrtrichtung St. Leonhard bis 16 Uhr für den Verkehr gesperrt. Gute Fahrt!

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Wir drehen die Zeit zurück. Musik zum Hinhören auf Radio 2000. Madonna Mia. Mit diesem Hit wurden die Edelseher vor mehr als 25 Jahren einem großen Publikum bekannt. Unsere heutige Reise führt nach Birkfeld in der Steiermark, dorthin, wo Fritz Christofferitsch, Manfred Mayer und Andreas Doppelhofer 1990 den Grundstein für eine außergewöhnliche Erfolgsgeschichte legten. Zunächst als Edelseher Spatzen, später als Edelseher eroberten die drei jungen Musikanten mit ihrer Mischung aus Tradition und moderner Unterhaltung die Herzen der Volksmusikfans. 2002 verstärkte Luigi Neuwirth als Multiinstrumentalist die Gruppe. Gemeinsam erspielten und ersangen sich die Edelseher zahlreiche Auszeichnungen. Darunter Gold- und Platinschallplatten. Auch beim Grand Prix der Volksmusik waren sie für Österreich erfolgreich und erreichten 2001 den hervorragenden vierten Platz. Und die Erfolgsgeschichte, die geht weiter. Heuer feiert Fritz Christofferitsch seinen runden 50. Geburtstag und beim großen Edelseher Thermenfestival in Bad Waltersdorf wird vom 4. bis 6. September gefeiert, unter anderem gemeinsam mit den Kasseler Spatzen und Semino Rossi. Mehr als drei Jahrzehnte Edelseher zeigen, Tradition und Moderne passen bestens zusammen. Und die Freude an der Musik ist bis heute geblieben. Jetzt hören wir natürlich Ihren Hit. Hier sind die Edelseher. Machen Sie es gut und bis bald. Ihr Werner.

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2: Der Bartelmannstag ist ein wichtiger Ridner Festtag mit langer Tradition. Er wird jährlich am 24. August abgehalten und hat seinen Namen vom Schutzpatron der Hirten und Bauern, dem heiligen Bartholomäus. Am besagten Tag trafen und treffen sich heute noch die Bauern auf der Ridner Alm zum Vieheintrieb und anschließend dem Markt. Das Vieh der Bauern, das den Sommer über auf der Alm verbracht hat, wird bei der Saltnerhütte zusammengetrieben und um die Mittagszeit mit Gorselschnellen, Saltnerrufen, Gewieher und Gebrüll eingetrieben. Die Sammelstelle ist ein eingezäuntes Areal, wo sich in früheren Jahren auch der Bartelmass-Markt abspielte und der ein oder andere Handel getätigt wurde. Heute findet der Markt in Bemmern statt, wo lokale bäuerliche Produkte zum Kauf angeboten werden. Begleitet wird das spektakuläre Schauspiel seit 1927 von der Musikkapelle Wangen, die seit den 60er Jahren auch für Speis und Trank sorgt. Nach diesem Höhepunkt auf der Ridner Alm geht es am Nachmittag abwärts nach Bemmern, wo das Almfest zu einem Wiesenfest mit musikalischem Rahmenprogramm und Kinderprogramm wird. Im Laufe der Jahre hat sich der Bartelmasstag zum größten Ridner Volksfest entwickelt und ist weit über die Gemeindegrenzen hinaus bekannt und beliebt. Fällt der 24. August auf einen Sonntag, so werden Vieheintrieb und Markt auf den Montag verschoben, da nach altem Brauch der Sonntag kein Markttag ist.
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1: Island, Mehrheit ist gegen neue Beitrittsverhandlungen mit EU. Tödlicher Kletterunfall, Grüne trauern um Meinungsforscher Atz. Und viel Sonnenschein und ein paar Wolken haben wir. Ich bin Gunde Bichler, grüß Gott.
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1: Es wird keine neuen Beitrittsverhandlungen von Island mit der EU geben. Die Mehrheit der Menschen hat sich gestern in einem Referendum dagegen ausgesprochen. Jetzt sind alle Stimmen ausgezählt. Demnach sind knapp 53% dagegen. Vor 17 Jahren hatten zwar Gespräche begonnen, sie sind aber kurze Zeit später wieder abgebrochen worden. Die Gegner befürchten zu viel Einmischung durch die EU, vor allem bei der Fischerei, die enorm wichtig ist für Island. Die Grünen zeigen sich erschüttert vom Bergtod des bekannten Meinungsforschers und Politologen Hermann Atz. Der 73-Jährige ist gestern bei einem Kletterunfall am Sellerturm in Gröden tödlich verunglückt. Hermann Atz war eine fixe Größe im Politikalltag und immer Bezugspunkt, schreiben die Grünen Landtagsabgeordneten Fopparora und Oberkofler sowie die Parteispitze. Atz habe sachlich kommentiert, er habe oft Unerwartetes und manchmal auch Unbequemes eingebracht. Hermann Atz gründete vor 30 Jahren das Meinungsforschungsinstitut Apollis mit. Er kam immer wieder zu Wort bei politischen Entwicklungen, Analysen von Wahlen und Gesellschaftsfragen, auch bei uns im Süddeutsch-Journal. Bei einer Rave-Party in der Schweiz sind in der Nacht Schüsse gefallen, und zwar im Kanton Aargau. Dort haben tausende Menschen auf einer Pferderennbahn in der Stadt Aarau gefeiert. Die Opfer sind Besucher des Festivals. Eine 22-jährige Frau ist getötet worden. Eine weitere Frau und vier Männer im Alter zwischen 24 und 27 Jahren sind verletzt worden, zum Teil schwer. Zu den Hintergründen der Tat gibt es noch keine Informationen. Matthias Röder berichtet.
3: Auf Videos aus der Nähe des Tatorts sind zahlreiche Schüsse zu hören. Was genau sich auf dem Gelände eines Rave-Festivals abgespielt hat, ist aber noch unklar. Viele Besucher glaubten bei den Knallgeräuschen jedenfalls zunächst an ein Feuerwerk, bevor langsam der Ernst der Lage bewusst wurde. Die Polizei und die Rettungskräfte waren mit einem Großaufgebot im Einsatz. Der oder die Täter sind laut Polizei flüchtig.
1: Beim traditionellen Stößerjoch Rathaag gestern hat es einen neuen Teilnehmerrekord gegeben. Über 18.000 sind bei schönstem Wetter auf das Joch geradelt, auf über 2.700 Metern Meereshöhe. 11.500 allein von Südtiroler Seite aus. 48 Kehren führen von Trafoi aufs Stößerjoch. Es ist der höchste asphaltierte Pass hier bei uns. Und heute findet der Ötztaler Radmarathon statt. Er führt über vier Alpenpässe in Nord- und Südtirol. Die Strecke ist 227 Kilometer lang. Es sind 5.500 Höhenmeter. Straßen werden dafür immer wieder kurz gesperrt.
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1: Schön sonnig und freundlich ist dieser Sonntag in Südtirol. Inzwischen haben sich ein paar Wolken über den Bergen gebildet. Sie verdecken die Sonne kaum. Regen oder Gewitter wird es heute kaum geben. Und die Sonne hat aufgewärmt. Angenehme 22 Grad messen wir jetzt zum Mittag in Antholz, 19 in Deutschenofen, 23 am Ritten, 26 Grad in St. Martin im Passaia und 24 in Salurn. Auch die neue Woche morgen beginnt mit Sonnenschein. Untertags bilden sich dicke Wolken und gegen Abend sind einzelne Gewitter möglich. Es bleibt sommerlich bei 26 bis 31 Grad.
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5: Aktuelle Meldungen aus der Landesverkehrsmeldezentrale. Kolonnenverkehr und Stauwegenüberlastung gibt es auf der Brenner Autobahn in Fahrtrichtung Süden zwischen Brenner und Sterzing und zwischen Brixen und Affi, in Fahrtrichtung Norden zwischen Affi und Neumarkt und zwischen Brixen und dem Brenner, auf der Brenner Stadtstraße in Richtung Norden zwischen Mauls und Sterzing und in Fahrtrichtung Süden zwischen Kardaun und Bozen Süd. Wegen des Ötztaler Radmarathons kommt es zu Behinderungen und Sperren. Zwischen Brenner und Sterzing noch bis 14 Uhr. Zwischen Sterzing und dem Jaufenpass bis 14.45 Uhr. Zwischen dem Jaufenpass und St. Leonhard bis 15.30 Uhr. Zwischen St. Leonhard und Moos nur in Fahrtrichtung Dimmelsjoch bis 16 Uhr. Und zwischen Moos und Dimmelsjoch nur in Fahrtrichtung Dimmelsjoch bis 19.30 Uhr. Die Landesstraße Breitdeben ist nur in Fahrtrichtung St. Leonhard bis 16 Uhr gesperrt. Gute Fahrt!
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1: Island bleibt draußen, Mehrheit gegen Beitrittsverhandlungen mit EU. Widerstand gegen mögliches Neonazi-Treffen im Trentino wächst. Und es ist sonnig und freundlich. Ich bin Gunde Bichler. Guten Nachmittag.
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1: Island wird doch nicht der EU beitreten. Die Mehrheit der Wählerinnen und Wähler hat beim Referendum gegen die Wiederaufnahme von Beitrittsverhandlungen gestimmt. Knapp 53% sind dagegen. Dieter Ebeling berichtet aus Brüssel.
3: Jetzt bleibt erst einmal alles so, wie es schon war. Island bleibt Teil des europäischen Wirtschaftsraums, eng an die EU angelehnt, aber ohne Mitentscheidungsrecht. Offenbar schätzten viele Isländer die Gefahr, eigene Rechte aufzugeben, höher ein als mögliche Vorteile eines EU-Beitritts. Dabei dürfte die Fischerei, von der die vulkanreiche Insel im Nordatlantik lebt, eine große Rolle gespielt haben. Möglicherweise hat aber auch die EU in den letzten Jahren einiges an Strahlkraft verloren.
1: Beim Forum Alpbach in Tirol findet heute der traditionelle Tiroltag statt. Es geht um starke Regionen. Regionen seien Motoren der Innovation und wirtschaftlichen Stärke Europas, sagte Landeshauptmann Arno Kompatsch am Vormittag beim Festakt der drei Euregio-Länder Südtirol, Tirol und Trentino. Es gebe jedes Jahr rund 100 grenzüberschreitende Projekte der Euregio in Mobilität, Wirtschaft, Sport und Gesundheit. Eines davon ist der Euregio Family Pass für Familien, der in allen drei Ländern gilt und viele Ermäßigungen bereithält. Am Arbeitsmarkt ist es die Euregio Jobbörse und im Bereich Sicherheit der gemeinsame Lawinenreport aller drei Länder. In der Kirche in Südtirol stehen mit September mehrere Personalwechsel an. Unter anderem wird Martin Kammerer Dekan von Klausen und Kastelruth. Gleichzeitig wird der bisherige Dekan Georg Martin entpflichtet. Sein neuer Einsatzort wird noch bekannt gegeben. Und Klaus Sotzas, Pfarrer von St. Vigilin Enneberg und weiteren Gemeinden im Gardertal, übernimmt das Dekanat im Gardertal und wird Leiter der Seelsorgeeinheit. Das hat Bischof Ivo Muser angekündigt im Rahmen der personellen Veränderungen. Sie gelten ab übermorgen, 1. September. Es gibt immer mehr Widerstand gegen ein geplantes Treffen von Neonazis kommende Woche im Trentino. Das Treffen soll in Pietra Murata im Sargetal stattfinden, von Donnerstag bis Sonntag. Zeitgleich finden in Trient und Meran Feiern statt zu 80 Jahre Autonomie, an denen auch Staatspräsident Mattarella teilnehmen wird. Die Gewerkschaft GDL sagt, ein solches Treffen von Neonazis sei inakzeptabel und bedeute einen Rückschritt. Sie ruft deshalb die Politik dazu auf, das Treffen zu verhindern. Auch die linksgrünen Alianza Verdi Sinistra haben schon vor dem Treffen gewarnt. Und sonnig und sommerlich warm ist es. Gleich hören Sie mehr zu den Temperaturen.
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1: Ein schöner und sonniger Sommersonntag ist das heute in Südtirol. Es haben sich inzwischen ein paar Wolken über den Bergen gebildet. In den nächsten Stunden können es mehr werden. Gewitter sind kaum dabei. Die Temperaturen steigen immer weiter an. Auf 29 Grad zeigt das Thermometer momentan in Brandsol und Neustift. Auf 24 in den Niesen, 22 am Reschen und 25 Grad in Weißberg. In der neuen Woche geht es weiter mit viel Sonnenschein. Morgen und übermorgen sind gegen Abend ein paar Gewitter möglich.
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6: Guten Nachmittag aus der Landesverkehrsmeldezentrale. Es begrüßt Sie Karin Unterhofer. Kolonnenverkehr und Stau wegen Überlastung gibt es auf der Brennerautobahn in Fahrtrichtung Süden zwischen Brenner und Sterzing und zwischen Bozen Süd und Affi und in Fahrtrichtung Norden zwischen Affi und Neumarkt und zwischen Brixen und dem Brenner und auf der Brenner Stadtstraße in Richtung Norden zwischen Mauls und Sterzing. Wegen des Ötztaler Radmarathons kommt es zu Behinderungen und Sperren zwischen Sterzing und dem Jaufenpass Pass bis 14.45 Uhr. Zwischen Jaufenpass und St. Leonhard bis 15.30 Uhr. Zwischen St. Leonhard und Moos nur in Fahrtrichtung Dimmelsjoch bis 16 Uhr. Und zwischen Moos und Dimmelsjoch nur in Fahrtrichtung Dimmelsjoch bis 19.30 Uhr. Die Landesstraße Breitdem ist nur in Fahrtrichtung St. Leonhard bis 16 Uhr gesperrt. Gute Fahrt!

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1: Der Betrieb Landesmuseen Südtiroler Landesmuseum für Volkskunde in Dietenheim sucht 2 Mitarbeiter für Ticketschalter und Museumsshop. Vollzeit von Dienstag bis Sonntag und Teilzeit nur für die Wochenenden für Oktober und November diesen Jahres mit der Möglichkeit zur Wiederaufnahme für die Saison 2027. Und auch eine Reinigungskraft, Teilzeit 26 Wochenstunden ab September diesen Jahres bis 14. November, ebenfalls mit der Möglichkeit zur Wiederaufnahme für die Saison 2027. Mehr Informationen gerne unter 0474 25 51 00 und schriftliche Bewerbung mit Lebenslauf an info@volkskundemuseum.id. 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Der Betrieb Landesmuseen Südtiroler Landesmuseum für Volkskunde in Dietenheim sucht Mitarbeiter für Ticketschalter und Museumsshop Vollzeit ab Oktober bis 22. 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Weitergedacht. Eine einheimische Frau sucht für circa 3 Stunden täglich eine Anstellung als Reinigungskraft in Bruneck. Wenn Sie was anbieten können, dann bitte 349 660 29 78.
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1: Schüsse auf Rave Party, Todesopfer ist junge Italienerin. Europatag beim Forum Alpbach, Warnung vor Populisten. Und viel Sonnenschein und ein paar Wolken haben wir. Ich bin Gunde Bichler, schönen Sonntagnachmittag.
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1: Es gibt neue Erkenntnisse zu den tödlichen Schüssen auf einer Rave-Party in der Schweiz. Demnach ist bei der Schussattacke eine 22-jährige Italienerin getötet worden. Eine weitere Frau und vier Männer im Alter von 24 bis 27 Jahren sind zum Teil schwer verletzt worden. Die Schüsse sind in der Nacht gefallen, Uli Reitinger berichtet.
3: Wie das Todesopfer stammen auch die Verletzten aus der Schweiz. Es sind vier Männer und eine Frau im Alter von 24 bis 27 Jahren. Die Hintergründe der Tat sind nach wie vor unklar. Der oder die Täter sind auf der Flucht. Um kurz nach 2:30 in der Nacht geht der Notruf bei der Polizei ein. Schüsse auf dem 7. Aarauer Rave. Panik, Schreie, Menschen gehen in Deckung. Unter anderem DJ Techibo tritt in Aarau auf. Er schreibt nachher auf Insta: Das ist absolut herzzerreißend. Techno und Raves sollten ein Ort der Freiheit und Sicherheit sein.
1: Europa gewinnt mit starken Regionen. Das haben die drei Landeshauptleute der Euregio heute beim traditionellen Tiroltag beim Forum Alpbach gesagt. Sie haben gleichzeitig die politische Mitte beschworen und vor Populisten gewarnt. Landeshauptmann Arno Kompatscher warnte im Hinblick auf die kommende Landtagswahl im deutschen Bundesland Sachsen-Anhalt vor antieuropäischen Kräften und Populisten, die das Volk verführen würden. Viele Menschen in Europa seien verunsichert, außerdem gäbe es Ungleichheiten und Ungerechtigkeiten. Es gibt immer mehr Widerstand gegen ein geplantes Treffen von Neonazis kommende Woche im Trentino. Das Treffen soll in Pietramurata im Sargetal stattfinden, von Donnerstag bis Sonntag. Zeitgleich finden in Trient und Meran Feiern statt zu 80 Jahre Autonomie, an denen auch Staatspräsident Mattarella teilnehmen wird. Die Gewerkschaft GGL sagt, ein solches Treffen von Neonazis sei inakzeptabel und bedeute einen Rückschritt. Sie ruft deshalb die Politik dazu auf, das Treffen zu verhindern. Im Mittelmeer ist eine Fähre in Seenot geraten, und zwar von Nordzypern. An Bord des Schiffes sind 270 Passagiere und Besatzungsmitglieder. Küstenwache und Retter sind im Einsatz. Auf Bildern ist zu sehen, wie die Menschen mit Rettungswesten auf Hilfe warten. Rund 100 Menschen konnten offenbar gerettet werden, aber es soll auch Todesopfer geben. Noch gibt es kaum Informationen vom Unglücksort. Kurz nachdem die Fähre aus dem Hafen ausgelaufen ist, ist Wasser in das Schiff eingedrungen. Daraufhin wurde ein Notruf abgesetzt. Das Meer zwischen Zypern und der Türkei ist zurzeit sehr stürmisch.
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1: Der Sommer geht in die Verlängerung, das schreibt Landesmeteorologe Dieter Peterlin. Obwohl nächste Woche der meteorologische Herbst beginnt, bleiben die Temperaturen bei rund 30 Grad. Dazu gibt es in der neuen Woche viel Sonnenschein und einzelne Gewitter gegen Abend, vor allem morgen und übermorgen. Heute ist es im ganzen Land herrlich sonnig. Inzwischen haben sich über den Bergen ein paar dickere Wolken gebildet, regnen dürfte es nicht. Schauen wir noch auf die aktuellen Temperaturen. 29 Grad hat es in Naturns, 20 in Felders, 23 in Bretau, 25 Grad in St. Martin in Thurn und 26 in Seis.
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5: Guten Nachmittag aus der Landesverkehrsmeldezentrale. Es begrüßt Sie Karin Unterhofer. Kolonnenverkehr und Stau wegen Überlastung gibt es noch auf der Brennerautobahn in Fahrtrichtung Süden zwischen Brenner und Sterzing und zwischen Neumarkt und Affi und in der Gegenrichtung in Fahrtrichtung Norden zwischen Brixen und dem Brenner. Wegen des Ötztaler Radmarathons kommt es noch zu Behinderungen und Sperren zwischen dem Jaufenpass und St. Leonhard noch bis 15.30 Uhr, zwischen St. Leonhard und Moos nur in Fahrtrichtung Dimmelsjoch bis 16 Uhr und zwischen Moos und Dimmelsjoch nur in Fahrtrichtung Dimmelsjoch bis 19.30 Uhr. Die Landesstraße Breitdeben ist nur in Fahrtrichtung St. Leonhard bis 16 Uhr gesperrt. Gute Fahrt!
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1: Isländer bleiben skeptisch und sagen Nein zur EU. Immer wieder Betrugsfälle per WhatsApp. Und es ist herrlich sonnig mit ein paar Wolken. Ich bin Gunde Bichler. Guten Nachmittag.
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1: Island sagt Nein zur EU. Die Bewohner haben die Wiederaufnahme der Beitrittsgespräche abgelehnt. Das Referendum ist knapp ausgegangen. Die EU-Gegner kommen auf knapp 53% der Stimmen. Island bleibt damit zwar eng an die Europäische Union angebunden, wird aber nicht so schnell vollwertiges Mitglied. Dieter Ebeling in Brüssel, wieso sind die Isländer so skeptisch?
3: Das Land hat über die Jahrtausende hinweg von der Fischerei gelebt und heute gibt es da noch Walfang. Man fürchtet, die EU könne hier und in anderen Bereichen einfach zu viel reinreden und auch Kultur kaputt machen. Die andere Seite argumentiert, Handelsstreitigkeiten und der Umgang der US-Regierung mit Grönland beispielsweise seien gute Gründe, sich mehr in der EU zu verankern. Und wie man sieht, hält sich das eine und das andere so ziemlich die Waage.
1: Im Mittelmeer ist eine Fähre in Seenot geraten, und zwar von Nordzypern. An Bord des Schiffes sind 270 Passagiere und Besatzungsmitglieder. Rund 180 konnten mittlerweile gerettet werden. Mindestens 7 Menschen sind ums Leben gekommen. Nach 23 weiteren wird noch gesucht, das berichtet die Küstenwache. Kurz nachdem die Fähre aus dem Hafen ausgelaufen ist, ist Wasser in das Schiff eingedrungen. Daraufhin wurde ein Notruf abgesetzt. Das Meer zwischen Zypern und der Türkei ist zurzeit sehr stürmisch. Die Polizei in Südtirol meldet immer wieder Betrugsfälle per WhatsApp. Es sind Angriffe, bei denen das Handy unbemerkt gehackt und der Inhaber ausgenutzt wird. Nach dem Zugriff auf WhatsApp versenden die Betrüger Nachrichten und geben sich dabei als bekannte Person aus, meist ein Familienmitglied, und bitten um Geld. Dabei geben sie vor, sich in einer Notlage zu befinden. Betroffen sind vor allem ältere Handys. Deshalb rät die Polizei, immer Sicherheitsupdates zu machen und Zahlungen nie vorzunehmen, ohne vorher mit dem Betreffenden direkt Kontakt aufgenommen zu haben. Bei einem Motorradunfall ist zu Mittag im Nonstal ein Mann ums Leben gekommen. Es ist ein 76-Jähriger aus Südtirol. Er ist mit seinem Motorrad auf der Straße bei Predaja gestürzt und gegen die Leitplanken geprallt. Dabei hat sich der Mann so schwere Verletzungen zugezogen, dass er noch an der Unfallstelle verstarb. Und schönstes Sommerwetter haben wir wieder. Gleich gibt's die weiteren Aussichten.
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1: Prachtwetter haben wir heute wieder in Südtirol. Die Sonne scheint von früh bis spät. Ein paar Wolken über den Bergen stören kaum. Die Temperaturen sind kräftig angestiegen. 20 Grad hat es am Carapaz, 22 in Langtaufers, 14 am Rittnerhorn, 17 Grad auf der Seiser Alm und 25 in Pfunders. Auch in der neuen Woche scheint die Sonne. Es bleibt warm bei Werten bis 30 Grad und auch mehr. Morgen und übermorgen bilden sich gegen Abend ein paar dickere Wolken und einzelne Gewitter.
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8: Aktuelle Meldungen aus der Landesverkehrsmeldezentrale. Kolonnenverkehr und Stau wegen Überlastung gibt es auf der Finchgauer Stadtstraße Richtung Meran zwischen Naturns und Rabland, auf der Brennerautobahn in Fahrtrichtung Norden zwischen Brixen und Brenner, in Fahrtrichtung Süden zwischen Brenner und Sterzing und zwischen Trient Süd und Ala Avio. Zwischen Ala Avio und Affi gibt es 8 Kilometer Stau nach einem Unfall. Wegen des Ötztaler Radmarathons kommt es zu Behinderungen und Sperren zwischen St. Leonhard und Moos nur in Richtung Dimmelsjoch bis ca. 16 Uhr und zwischen Moos und Dimmelsjoch nur in Fahrtrichtung Dimmelsjoch bis 19.30 Uhr. Die Landesstraße Breitem ist nur in Fahrtrichtung St. Leonhard bis 16 Uhr gesperrt. Gute Fahrt!

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1: Fährunglück vor Zypern fordert mindestens 7 Menschenleben. Verbraucherschützer wollen Exportverbot für Pestizide aus der EU. Und auch in der neuen Woche gibt's viel Sonnenschein. Ich bin Gunde Bichler. Guten Nachmittag.
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1: Vor Zypern im Mittelmeer ist eine Fähre gekentert. Mindestens 7 Menschen sind ums Leben gekommen. 230 konnten bisher gerettet werden, mehr als 20 werden noch vermisst. Das Schiff mit 270 Passagieren war kurz nach dem Auslaufen aus der Hafenstadt Kyrenia mit Wasser vollgelaufen. Takis Zafos berichtet.
3: Die Rettungskräfte befürchten, dass die Zahl der Opfer noch steigen könnte. Fernsehbilder zeigen Menschen in Rettungswesten, die darauf warten, von den Einsatzkräften in Sicherheit gebracht zu werden. Ein Hubschrauber kreist über der Unglücksstelle, während die Besatzungen zahlreicher Boote weitere Menschen aus dem Wasser retten.
1: In der EU gibt es eine Doppelmoral, was den Einsatz von Pestiziden betrifft. Das prangert die Verbraucherzentrale Südtirol an. Sie vergleicht mehrere Berichte von EU- und Verbraucherschutzorganisationen zu den Analysen von Pestiziden in Lebensmitteln. Obwohl verschiedene Pestizide in der EU mittlerweile verboten sind, weil sie der Gesundheit schaden, exportiere die EU solche Pestizide in andere Länder, sagen die Verbraucherschützer, in denen die Auflagen weniger streng sind. Die Pestizide würden dann über importierte Lebensmittel doch wieder auf unseren Tellern landen. Besonders deutlich werde das bei Reis, Tee und Gewürzen, aber auch bei Erdbeeren. Bei vielen Lebensmitteln würden die Proben den Grenzwert überschreiten. Deshalb fordern Konsumentenschutzverbände in Europa ein Exportverbot von Pestiziden. In Südtirol häufen sich die Fälle von Betrug per WhatsApp. Darauf macht die Polizei aufmerksam. Betrüger würden Handys hacken und dann Nachrichten versenden und sich als bekannte Person ausgeben, meist ein Familienmitglied, und um Geld bitten. Betroffen sind vor allem ältere Handys. Deshalb rät die Polizei, immer Sicherheitsupdates zu machen und nicht zu zahlen, sondern zuerst mit der betreffenden Person direkt Kontakt aufzunehmen. Bei einem Motorradunfall ist zu Mittag im Nonstal ein Mann ums Leben gekommen. Es ist ein 76-Jähriger aus Südtirol. Er ist mit seinem Motorrad auf der Straße bei Predaia gestürzt und gegen die Leitplanken geprallt. Dabei hat sich der Mann so schwer verletzt, dass er noch an der Unfallstelle verstorben ist. Und die Sonne scheint, ein paar Wolken stören kaum. Gleich hören Sie die Aussichten für die neue Woche.
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1: Ein schöner Sommertag reiht sich momentan an den nächsten. Auch heute ist es herrlich sonnig. Jetzt am Nachmittag sind über den Bergen ein paar Wolken aufgezogen. Gewitter sind heute keine dabei. Und so schön sonnig und sommerlich warm geht es auch morgen weiter zum Start in die neue Woche. Gegen Abend werden die Wolken dichter und einzelne Gewitter können niedergehen. Es bleibt warm bei 26 bis 32 Grad. Auch heute hat die Sonne kräftig aufgewärmt. 32 Grad messen wir in Auer, 31 in Algund, 30 in Brixen und 27 Grad in Schlanders und Bruneck.
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10: Aus der Landesverkehrsmeldezentrale begrüßt sie Karin Unterhofer. Auf der Finchgauer Stadtstraße nicht um Meran zwischen Naturns und Rabland und auf der Brennerautobahn in Fahrtrichtung Süden zwischen Brenner und Sterzing gibt es Kolonnenverkehr und Stau wegen Überlastung. Auf der Brennerautobahn in Fahrtrichtung Süden zwischen Rovereto Nord und Alavio gibt es 10 Kilometer Stau nach einem Unfall. Allen, die unterwegs sind, gute Fahrt!
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1: Forum Altbach, Europa der starken Regionen gefordert. Nepal-Retter kämpfen weiter gegen die Zeit. Und auch in der neuen Woche wird es sonnig und warm. Ich bin Gunde Bichler, guten Abend.
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1: Europa braucht starke Regionen. Das haben die Landeshauptleute von Südtirol, Tirol und Trentino heute in Altbach gesagt beim traditionellen Europatag beim Forum Altbach. Starke Regionen, nicht als Gegenpol zur EU, sondern als handlungsfähige Partner. Das, was vor Ort gelöst werden kann, soll auch dort gelöst werden, sagt Landeshauptmann Arno Kompatscher. Die Europaregion Tirol sei ein Beispiel dafür.
3: Grenzen, die wir überwinden, in einer Vielfalt, die wir als Mehrwert empfinden, vereint in der Vielfalt sein, das ist die europäische Idee und das ist unser Beitrag dazu. Und Europa soll das ermöglichen. Europa muss sich um die großen Fragen kümmern und hier müssen wir mit einer Stimme sprechen, mit einer europäischen und dann den Regionen Kraft geben, die kleinen Dinge zu erledigen.
1: Mit dem Europatag heute gehen die sogenannten Euregio Days zu Ende. 4 Tage lang stand die Euregio im Mittelpunkt. Lebensmittel in der EU sind immer wieder mit Pestiziden belastet, die eigentlich hier verboten sind. Das sagt die Verbraucherzentrale Südtirol. Sie hat mehrere Berichte von EU- und Verbraucherschutzorganisationen verglichen. Demnach seien vor allem Reis, Gewürze und Tee belastet, aber auch Erdbeeren. Die EU produziere nämlich Pestizide, die in andere Länder exportiert werden, wo die Regeln weniger streng sind. Über Umwegen würden die Pestizide doch wieder auf unserem Teller landen. Deshalb fordern Konsumentenschutzverbände in Europa ein Exportverbot von Pestiziden. Wir schauen nach Nepal. Im Katastrophengebiet an der Grenze zu Tibet steigt die Zahl der Toten immer weiter an. 750 sind inzwischen geborgen worden und immer noch gelten 3000 Menschen als vermisst. Rettungsteams kämpfen unterdessen gegen neue Gefahren und schwierige Bedingungen. Johannes Neudecker berichtet aus Peking.
4: Chinas Rettungskräfte beobachten einen See, der sich oberhalb eines schwer verwüsteten Grenzpostens in Tibet neu gebildet hat. Die Sorge ist, dass das Wasser eine neue Flut auslöst. In Nepal bleibt das Schicksal von Arbeitern an einem Wasserkraftwerk unklar. Sie sollen sich dort in einen Tunnel geflüchtet haben. Spezialretter konnten nun einen Zugang graben.
1: Zum Fußball: der FC Südtirol bestreitet heute Abend sein erstes Auswärtsspiel der neuen Saison in der Serie B. Der FCS tritt gegen Benevento an. Anpfiff ist um 21 Uhr. Es ist der zweite Spieltag der neuen Meisterschaft. Aufsteiger Benevento ist nach 3 Jahren in die zweithöchste Liga zurückgekehrt. Und der Sommer lässt nicht so schnell locker. Auch morgen scheint die Sonne und wärmt auf. Gleich hören Sie mehr dazu.
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1: Es bleibt sonnig und warm in Südtirol, auch in der neuen Woche. Morgen Montag und am Dienstag bilden sich am Nachmittag und gegen Abend ein paar dickere Wolken und einzelne Gewitter. Untertags wärmt die Sonne wieder kräftig auf, 30 Grad und mehr erwarten wir. Auch heute ist es herrlich sonnig, jetzt am Abend halten sich nur wenige Wolken am Himmel. Und es ist noch warm, 32 Grad messen wir in Tramin, 23 in Prax, 22 in Penz und 21 Grad in Flersch und am Reschen.
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8: Aktuelle Meldungen aus der Landesverkehrsmeldezentrale. Kolonnenverkehr und Stau wegen Überlastung gibt es auf der Finchgauer Stadtstraße in Richtung Meran abschnittsweise zwischen Kastelbell und Rabland, auf der Passeirer Stadtstraße in Richtung Meran abschnittsweise zwischen St. Martin und Rifian und auf der Brenner Autobahn in Fahrtrichtung Süden zwischen San Michele und Affi. Auf der Brenner Autobahn in Fahrtrichtung Süden zwischen Klausen und Bozen Nord gibt es 2 Kilometer Stau wegen eines defekten Fahrzeugs. Gute Fahrt!

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1: Der Betrieb Landesmuseen Südtiroler Landesmuseum für Volkskunde in Dietenheim sucht 2 Mitarbeiter für Ticketschalter und Museumsshop. Vollzeit von Dienstag bis Sonntag und Teilzeit nur für die Wochenenden für Oktober und November diesen Jahres mit der Möglichkeit zur Wiederaufnahme für die Saison 2027. Und auch eine Reinigungskraft, Teilzeit 26 Wochenstunden ab September diesen Jahres bis 14. November, ebenfalls mit der Möglichkeit zur Wiederaufnahme für die Saison 2027. Mehr Informationen gerne unter 0474 25 51 00 und schriftliche Bewerbung mit Lebenslauf an info@volkskundemuseum.id. 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Der Betrieb Landesmuseen Südtiroler Landesmuseum für Volkskunde in Dietenheim sucht Mitarbeiter für Ticketschalter und Museumsshop Vollzeit ab Oktober bis 22. November mit der Möglichkeit zur Wiederaufnahme für die Saison 2027 und Reinigungskraft in Teilzeit für 26 Wochenstunden ab September bis 14. November diesen Jahres mit der Möglichkeit zur Wiederaufnahme für die Saison 2027. Mehr Infos gerne unter 0474 25 51 00 und schriftliche Bewerbung mit Lebenslauf an info@volkskundemuseum.id. 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Weitergedacht. Eine einheimische Frau sucht für circa 3 Stunden täglich eine Anstellung als Reinigungskraft in Bronneck. Wenn Sie was anbieten können, dann bitte 349 660 29 78.
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1: Forum Altbach, Europa der starken Regionen gefordert. Nepal-Retter kämpfen weiter gegen die Zeit. Und auch in der neuen Woche wird es sonnig und warm. Ich bin Gunde Bichler, guten Abend.
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1: Europa braucht starke Regionen. Das haben die Landeshauptleute von Südtirol, Tirol und Trentino heute in Altbach gesagt beim traditionellen Europatag beim Forum Altbach. Starke Regionen, nicht als Gegenpol zur EU, sondern als handlungsfähige Partner. Das, was vor Ort gelöst werden kann, soll auch dort gelöst werden, sagt Landeshauptmann Arno Kompatscher. Die Europaregion Tirol sei ein Beispiel dafür.
3: Grenzen, die wir überwinden, in einer Vielfalt, die wir als Mehrwert empfinden, vereint in der Vielfalt sein, das ist die europäische Idee und das ist unser Beitrag dazu und Europa soll das ermöglichen. Europa muss sich um die großen Fragen kümmern und hier müssen wir mit einer Stimme sprechen, mit einer europäischen und dann den Regionen Kraft geben, die kleinen Dinge zu erledigen.
1: Mit dem Europatag heute gehen die sogenannten Euregio Days zu Ende. 4 Tage lang stand die Euregio im Mittelpunkt. Lebensmittel in der EU sind immer wieder mit Pestiziden belastet, die eigentlich hier verboten sind. Das sagt die Verbraucherzentrale Südtirol. Sie hat mehrere Berichte von EU- und Verbraucherschutzorganisationen verglichen. Demnach seien vor allem Reis, Gewürze und Tee belastet, aber auch Erdbeeren. Die EU produziere nämlich Pestizide, die in andere Länder exportiert werden, wo die Regeln weniger streng sind. Über Umwegen würden die Pestizide doch wieder auf unserem Teller landen. Deshalb fordern Konsumentenschutzverbände in Europa ein Exportverbot von Pestiziden. Wir schauen nach Nepal. Im Katastrophengebiet an der Grenze zu Tibet steigt die Zahl der Toten immer weiter an. 750 sind inzwischen geborgen worden und immer noch gelten 3000 Menschen als vermisst. Rettungsteams kämpfen unterdessen gegen neue Gefahren und schwierige Bedingungen. Johannes Neudecker berichtet aus Peking.
4: Chinas Rettungskräfte beobachten einen See, der sich oberhalb eines schwer verwüsteten Grenzpostens in Tibet neu gebildet hat. Die Sorge ist, dass das Wasser eine neue Flut auslöst. In Nepal bleibt das Schicksal von Arbeitern an einem Wasserkraftwerk unklar. Sie sollen sich dort in einen Tunnel geflüchtet haben. Spezialretter konnten nun einen Zugang graben.
1: Zum Fußball, der FC Südtirol bestreitet heute Abend sein erstes Auswärtsspiel der neuen Saison in der Serie B. Der FCS tritt gegen Benevento an. Anpfiff ist um 21 Uhr. Es ist der 2. Spieltag der neuen Meisterschaft. Aufsteiger Benevento ist nach 3 Jahren in die zweithöchste Liga zurückgekehrt. Und der Sommer lässt nicht so schnell locker. Auch morgen scheint die Sonne und wärmt auf. Gleich hören Sie mehr dazu.
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1: Es bleibt sonnig und warm in Südtirol, auch in der neuen Woche. Morgen Montag und am Dienstag bilden sich am Nachmittag und gegen Abend ein paar dickere Wolken und einzelne Gewitter. Untertags wärmt die Sonne wieder kräftig auf, 30 Grad und mehr erwarten wir. Auch heute ist es herrlich sonnig, jetzt am Abend halten sich nur wenige Wolken am Himmel. Und es ist noch warm, 32 Grad messen wir in Tramin, 23 in Prax, 22 in Penz und 21 Grad in Flersch und am Reschen.
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7: Karin Unterhofer aus der Landesverkehrsmeldezentrale. Kolonnenverkehr und Stau wegen Überlastung gibt es auf der Finchgauer Stadtstraße in Richtung Meran zwischen Atuns und Döll und auf der Brenner Autobahn in Fahrtrichtung Süden zwischen Rovereto Nord und Affi. Auf der Passaira Stadtstraße zwischen Rifian und Saltaus gibt es eine Einbahnregelung mit zeitweiligen Sperren wegen Arbeiten. In Richtung Meran staut es bis Quellenhof zurück. Allen, die unterwegs sind, gute Fahrt.

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